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1: Am Mikrofon ist Hanse Impehr. Guten Morgen. Heftige Unwetter und Murenabgänge haben am Abend in Sölden in Tirol einen AT-Alert und Zivilschutzalarm ausgelöst. Straßen, Brücken und Autos wurden beschädigt, verletzt wurde aber niemand, berichtet Christiane Knapp.
2: Um 20.45 Uhr hat ein heftiges Gewitter in Fendt einen Murenabgang ausgelöst. Die Schlammmassen sind dicht vorbei an den Rofenhöfen ins Tal abgegangen und haben einen Teil der Straße weggerissen. 26 Personen mussten evakuiert und vorübergehend in einem Hotel untergebracht werden. Gut eine Stunde später zog das Gewitter Richtung Sölden weiter. Feuerwehr, Rettung und Bergrettung standen mit rund 60 Einsatzkräften sozusagen bereit. Man sei auf Unwetterereignisse mittlerweile eingestellt.
3: In Sölden selber ist dann von Süden her zuerst einmal heftigster Wind gekommen, also alles, was nicht angehängt war, das ist geflogen.
2: Schildert der Bürgermeister von Sölden, Ernst Schöpf. Ein AT-Alert und Zivilschutzalarm wurden ausgelöst, die Bevölkerung aufgefordert, in den Häusern zu bleiben. Der Alarm konnte nach gut zwei Stunden wieder aufgehoben werden. Es sind laut dem Söldener Bürgermeister keine Personen zu Schaden gekommen, der Sachschaden ist enorm.
1: Bei der von der Regierung präsentierten Wehrdienstreform sind noch viele Fragen offen, auch die Kosten. Die Wehrdienstkommission rechnet mit etwa 250 Millionen Euro pro Jahr. Woher das Geld kommen soll, steht noch nicht fest. Jedenfalls dürfe es nicht nur zu Lasten des Verteidigungsbudgets gehen, sagt Verteidigungsministerin Claudia Tanner von der ÖVP.
4: Unser Aufbauplan 2032 plus die Mission vorwärts, sie darf davon nicht tangiert werden. Und ich sage auch ganz ehrlich, das ist ein Konsens und ein Kompromiss, der gefunden worden ist. Was wir wollten, war das günstigere Modell. Und daher gehe ich davon aus, dass man die Finanzierung finden wird, nicht bei uns im Ressort, nicht ausschließlich bei uns im Ressort.
1: Die neue Hitzewelle facht die Waldbrände in Südeuropa weiter an. In Frankreich, Spanien, Griechenland und der Türkei sind die Feuerwehren im Löscheinsatz. Tausende weitere Menschen mussten in Sicherheit gebracht werden. Rapid schafft mit einem 6:2-Tor-Festival souverän den Einzug in die nächste Qualifikationsrunde der Conference League. Die Hütteldorfer hatten mit Santa Coloma aus Andorra wenig Probleme, Daniel Kulowitz.
5: Rapid beschenkt seine 13.000 Fans bei diesem Rückspiel in Wien mit einem 6-Tore-Feuerwerk. Ercan Kader mit einem Triplepack. Dahl, Cvetkovic und Wurmbrand tragen sich ebenfalls in die Schützenliste ein. Einziger Wermutstropfen, die zwei Gegentore gegen diesen doch eher schwachen Gegner geben zu denken. Aber vorerst alle happy, sagt Stürmer Kara nach seinem Hattrick.
6: Ja, ich finde, wir haben eine sehr gute Energie. Das sieht man am Platz, dass wir halt gut kombinieren und jeder gutes Selbstvertrauen hat. Ab derzeit läuft's gut. Schauen wir mal auf einen längeren Zeitraum, wie das dann wird.
5: In der nächsten Runde wartet auf Rapid ein Gegner aus Estland oder aus Aserbaidschan. Die Wiener Austria kämpft heute gegen Liepaja um den Aufstieg in die nächste Runde. 20.30 Uhr live in ORF 1 zu sehen. Und Sturm Graz kennt schon den Gegner in der nächsten Champions League Quali-Runde. Es ist Fenerbahce Istanbul am 5. August, zunächst Hinspiel in der Türkei, am 11. August Rückspiel in Graz.
1: Das waren die Nachrichten mit Anselm Peer.
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1: Mikrofon ist an Sempia. Guten Morgen. Bei der Wehrdienstreform sind noch viele Fragen offen. Die Regierung hat sich am Montag geeinigt, dass zu den 6 Monaten Grundwehrdienst 3 Monate Übungen dazukommen. Wie viel das kosten wird, ist aber unklar. Und auch, woher das Geld dafür kommen soll, berichtet Peter Daser.
2: Zu den Kosten der Wehrdienstverlängerung gibt es bisher nur eine Schätzung der Wehrdienstkommission, 200 bis 250 Millionen Euro pro Jahr. Das Hold steigt und Übungen kosten Geld. Genauere Angaben gibt es nicht, auch nicht zu einem verlängerten Zivildienst. Finanzminister Markus Marterbauer von der SPÖ sprach zuletzt von einem voraussichtlich niedrigen dreistelligen Millionenbetrag an Mehrkosten. Neues Geld gebe es dafür aber nicht. Aus dem Büro von Bundeskanzler Christian Stocker von der ÖVP heißt es, die Finanzierung der Wehrdienstreform werde erst verhandelt. Und von den NEOS hieß es, sollten die Mehrkosten im Budget des Verteidigungsministeriums nicht berücksichtigt sein, werde man sich an der Suche nach anderen Möglichkeiten der Gegenfinanzierung beteiligen.
1: In der Ukraine sind in der Nacht bei landesweiten russischen Luftangriffen mindestens 8 Menschen getötet worden. In Kiew und auch in Lviv ganz im Westen und Kryvyi Rih ganz im Osten sind russische Drohnen und Raketen eingeschlagen. Die USA haben erstmals seit fast einer Woche wieder Ziele im Iran bombardiert. Das US-Militär spricht von Vergeltung für die iranischen Angriffe gestern mit ballistischen Raketen auf US-Stützpunkte, die abgewehrt werden konnten. Bei US-Angriffen auf pro-iranische Milizen im Irak sind gestern mindestens 26 Menschen getötet worden. Mit der Hitze und der Trockenheit steigt auch in Österreich wieder die Waldbrandgefahr. Auch in Vorarlberg werden die Vorsichtsmaßnahmen verstärkt, berichtet David Preznik.
3: Vorarlbergs Natur ist schon so trocken, dass bereits ein einzelner Funke einen Waldbrand auslösen kann. Die 4 Bezirkshauptmannschaften haben deshalb eine Waldbrandverordnung für ganz Vorarlberg erlassen. Ab sofort ist es in allen Wäldern verboten, ein Feuer zu machen oder zu rauchen. Dieses Verbot gilt auch für alle Gebiete, an denen ein Feuer beispielsweise durch Funkenflug auf Wälder übergreifen könnte. Landeshauptmann Markus Wallner und Agrarlandesrat Christian Gantner bitten alle, sich unbedingt an dieses Verbot zu halten. Der Großteil der Waldbrände werde nämlich durch Unachtsamkeit von uns Menschen ausgelöst.
1: 2 Tage nach dem schweren Erdbeben in Japan ist die Zahl der Toten auf 28 gestiegen. Auf der südlichen Hauptinsel Kyushu werden unter den Trümmern eines eingestürzten Einkaufszentrums noch mehrere Menschen vermisst. Die große Nachfrage nach Computerchips hat den Gewinn des südkoreanischen Technologiekonzerns Samsung im 2. Quartal massiv steigen lassen, um mehr als 1.800% im Vergleich zum Vorjahr. Der Gewinn von Samsung hat sich also ver-19-facht auf umgerechnet knapp 54 Milliarden Euro. Das waren die Nachrichten mit Anselm Peer.
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1: Mikrofon ist Ansehen Peer. Guten Morgen. Bei einem Murenabgang in der Tiroler Gemeinde Sölden sind am Abend Straßen, Brücken und Autos beschädigt worden. Keller und Tiefgaragen wurden überflutet. Verletzte gibt es zum Glück aber nicht, sagt der Tiroler Feuerwehrinspektor René Staudacher.
2: Ja, es gab gestern einen AT-Alert, wo dann die Bevölkerung alarmiert wurde. Gegen 6 Uhr ist die Gemeindeeinsatzleitung gemeinsam mit der Feuerwehr wiederum eine Lagebeurteilung durchgeführt und wir haben jetzt nur unter Anführungszeichen infrastrukturelle Schäden, zum Glück keine Personenschäden. Es war kurzzeitig sehr dramatisch, die Bewohner haben sich dann in die Obergeschosse verbringen müssen, weil wir nicht gewusst haben, wie sich die Flutwelle und die Mure entwickelt. Aber zwischenzeitlich konnte zum Glück die Lage wiederum entspannt beurteilt werden und wir sind jetzt sehr optimistisch, dass wir dann die Schäden dann entsprechend dann wieder aufräumen können.
1: Auch in Salzburg haben Unwetter und Murenabgänge zu zahlreichen Feuerwehreinsätzen geführt. 6 Monate Grundwehrdienst plus 3 Monate Truppenübungen. Das ist das neue Wehrdienstmodell, auf das sich die Regierung geeinigt hat. In der Praxis dürften daraus 8 Monate Dienst am Stück werden, denn 2 Übungsmonate dürften direkt an den Grundwehrdienst angehängt werden und eines dann verteilt auf die nächsten Jahre. Müsste das Modell also ehrlicherweise nicht 6+3, sondern 8+1 heißen? Dazu sagt Verteidigungsministerin Claudia Tanner von der ÖVP.
3: Viel besser gefällt mir, das Modell ist jetzt das Modell Dienst für Österreich. Das gefällt mir am besten. Ob man dazu jetzt sagt 8+1, 6+3, das ist wieder eine andere Frage. Wichtig ist, dass es sinnvoll ausgestaltet ist. Und unsere Leute sagen, es macht sehr viel Sinn, direkt an die Grundausbildung, die Truppenausbildung anzuschließen und dann die Milizübungen über einen Zeitraum von 10 Jahren. Das bringt auch eine Planbarkeit.
1: Wie viel die Wehrdienstreform kosten wird, ist noch unklar. Laut Schätzungen etwa 250 Millionen Euro pro Jahr. Das Verteidigungsministerium werde das sicher nicht alleine bezahlen, sagt Tanner. FIFA-Präsident Gianni Infantino sorgt in der Fußballwelt für einen Aufschrei. Er will Teile der Fußball-WM an Großinvestoren verkaufen und damit Milliarden einnehmen. Der Sportvorstand des FC Bayern, Max Eberl, sagt dazu:
4: Der Fußball gehört uns nicht, das ist ein Spiel. Momentan habe ich das Gefühl, die FIFA ist dafür da, nur Profit zu machen. Mich ekelt das. Aber wenn es so weit kommt, dann wäre ich tatsächlich auch dafür, dass wir als Europa dann auch eine starke Stirn bieten und sagen, nee, da machen wir nicht mit. Es fühlt sich echt beschissen an.
1: Ja, Daniel Kolowitz, wie wollen denn die Kritiker gegen Infantinos Pläne vorgehen?
5: Ja, die UEFA plant offenbar noch diese Woche ein Dringlichkeitsmeeting, wo man auch über einen WM-Boykott beraten will. ÖFB und auch Deutschlands Verbandspräsident Bernd Neuendorf wollen sich gegen die Infantino-Pläne zur Wehr setzen.
6: Es geht auch darum, nicht nur in Dollarnoten zu denken. Der Fußball, wir dürfen ihn nicht zum Spielball von Investoren machen.
5: Infantino hat den 211 Verbänden eine Deadline bis Mitte September eingeräumt und lockt mit 35 Millionen Euro pro Verband. Das sind 4-mal so viel Einnahmen wie bisher.
1: Das waren die Nachrichten mit Anselm Peer.
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1: Am Mikrofon ist Anselm Peer. Russland hat die Ukraine in der Nacht wieder mit massiven Luftangriffen überzogen. Mindestens 8 Menschen sind dabei getötet worden, berichtet Ansgar Gersmann.
2: Der ukrainische Präsident hatte vor 9 Angriffen gewarnt. Er sollte Recht behalten. Auch in dieser Nacht heulen in seinem Land die Sirenen. In Kiew suchen die Menschen Schutz in den tiefen U-Bahn-Stationen. Normal gehe sie nur in eine Tiefgarage, doch die erscheine ihr angesichts der massiven Attacke nicht mehr sicher, sagt eine 45-jährige Buchhalterin. Als sie in den frühen Morgenstunden wieder hinaufgehen, hängt Rauch über der Stadt. Häuser sind beschädigt. Im Süden und im Westen des Landes haben sich mehrere Gebäude in brennende Ruinen verwandelt. Kiew appelliert an die westlichen Partner, fordert Unterstützung bei der Flugabwehr. Die Ukraine selbst versucht mit Drohnenangriffen auf die russische Energieinfrastruktur, die Kriegsmaschinerie des Nachbarlandes aus dem Takt zu bringen und nimmt in der Nacht erneut Standorte eines Online-Händlers ins Visier.
1: Verteidigungsministerin Claudia Tanner von der ÖVP lehnt eine Finanzierung der Wehrdienstreform aus dem Verteidigungsbudget ab. Der Aufbauplan des Bundesheeres bis 2032 dürfe dadurch nicht beeinträchtigt werden, sagt Tanner.
3: Das ist ein Konsens und ein Kompromiss, der gefunden worden ist. Was wir wollten, war das günstigere Modell. Und daher gehe ich davon aus, dass man die Finanzierung finden wird, nicht bei uns im Ressort, nicht ausschließlich bei uns im Ressort.
1: Zuerst muss aber mal feststehen, wie viel die Verlängerung des 6-monatigen Grundwehrdienstes um 3 Übungsmonate überhaupt kosten wird. Bisher gibt es nur Schätzungen. Die Wehrdienstkommission rechnet mit etwa 250 Millionen Euro pro Jahr. Bei den Waldbränden in Griechenland ist ein 3. Feuerwehrmann ums Leben gekommen. Er war auf der Halbinsel Peloponnes im Löscheinsatz. Auch auf der Insel Kreta sind 2 Feuerwehrleute gestorben. Dort mussten am Abend 8000 Menschen vor den Flammen in Sicherheit gebracht werden. Der Boom künstlicher Intelligenz beschert dem Technologiekonzern Samsung wegen der großen Nachfrage nach Computerchips einen Rekordgewinn. Anleger sind aber vorsichtig und fragen sich, wie lang dieser Boom noch anhält. Volker Obermeier berichtet.
4: Selbst sehr gute Halbjahresbilanzen wirken kaum positiv auf die Kursentwicklung. Samsung in Südkorea etwa hat den Gewinn im Jahresabstand um den Faktor 19 gesteigert. Das hat zumindest den Absturz der vergangenen Tage gestoppt. Neben den großen Chipherstellern trifft die Entwicklung auch die US-Tech-Konzerne. Die Anleger zweifeln daran, dass sich die milliardenschweren Investitionen in KI-Rechenzentren und Anwendungen rentieren. Auch fürchten immer mehr Investoren, dass die Einnahmen zu gering ausfallen, um die Großprojekte finanzieren zu können. Da spürt derzeit etwa die Facebook- und Instagram-Mutter Meta. Und noch ein Punkt lässt die Anleger bei den etablierten Tech-Aktien vorsichtig sein. China holt im KI- und Halbleitergeschäft offenbar stark auf und verspricht günstigere wie bessere Produkte.
1: Das waren die Nachrichten mit Anselm Peer.
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1: Am Mikrofon ist Anselm Peer. Die neue Hitzewelle facht die Waldbrände in Südeuropa weiter an. In Frankreich, Spanien, Griechenland und der Türkei sind die Feuerwehren weiter im Löscheinsatz, berichtet Ansgar Gersmann.
2: Haushoch lodern die Flammen in Frankreich in den Nachthimmel. Hunderte Feuerwehrleute sind im Einsatz, versuchen die Brände unter Kontrolle zu bringen. Hohe Temperaturen, niedrige Luftfeuchtigkeit und Winde erschweren nicht nur die Arbeit der Einsatzkräfte, sie könnten auch dazu führen, dass in Regionen, in denen das schlimmst überstanden schien, neue Brände entstehen. In Spanien sind die nächsten Stunden entscheidend, so Pedro Sánchez, der Ministerpräsident des Landes. Er ruft die Bevölkerung zu Wachsamkeit auf. Zwar hatte man die Brände um die Hauptstadt Madrid eindämmen können, doch im Osten des Landes wüten noch weitere Feuer. Auch Griechenland und die Türkei sind weiter von Bränden betroffen.
1: Die Ukraine hat in der Nacht wieder den größten russischen Versandhändler Wildberries mit Drohnen angegriffen. In zwei Logistikzentren sind Brände ausgebrochen. Bei russischen Luftangriffen in der Ukraine sind mindestens 8 Menschen getötet worden. Heute ist Erdüberlastungstag. Das heißt, die Menschheit hat für heuer bereits alle natürlichen Ressourcen verbraucht, die innerhalb eines Jahres nachwachsen können. Laut der Organisation Global Footprint Network, die den Tag jährlich berechnet, wären rechnerisch rund 1,7 Erden nötig, um den aktuellen Ressourcenverbrauch dauerhaft zu decken. Eine Rekordzahl an Bewerbungen gibt es für EU-Beamtenposten. Mehr als 170.000 Interessierte aus ganz Europa haben sich beworben, so viele wie noch nie zuvor. Das Auswahlverfahren dürfte im Herbst starten. Aus Brüssel berichten Hanna Lichner und Tim Kupal.
3: Eine sichere Anstellung, gute Aufstiegschancen und jeden Monat um die 5.000 Euro aufs Konto. Auch Österreich verzeichnet mit 1.705 Bewerbungen einen Rekordwert. Eine der Bewerberinnen, die 25-jährige Tirolerin Hanna Kriebak.
4: Ich habe europäische und internationale Politik studiert und ich würde gerne in dem Bereich arbeiten.
3: Zugleich ist Österreich in der EU-Verwaltung unterrepräsentiert, so der Direktor des Auswahlverfahrens Olivier Sall.
5: Austria belongs to the category.
3: Österreich gehört zu den am wenigsten vertretenen Ländern. Verglichen mit Einwohnerzahl und anderen Staaten könnte es mehr österreichische EU-Beamte geben.
5: They could have a bit more of
3: Nur 800 Bewerberinnen und Bewerber dürften dann tatsächlich eine Stelle bekommen. Das mehrstufige Aufnahmeverfahren soll voraussichtlich im Herbst stattfinden.
1: Bei immer mehr Bankomaten in Österreich bekommt man statt einem Höchstbetrag von 400 Euro nur mehr höchstens 200 Euro pro Abhebung. Wer mehr braucht, muss also zweimal abheben, was den Betreibern doppelte Transaktionsgebühren bringt. Die Nationalbank sieht das kritisch. Zwar sei das 400-Euro-Limit nicht verpflichtend, aber ein Standard, an den sich die meisten Bankomatbetreiber halten würden. Das waren die Nachrichten mit Anselm Peer. Und jetzt zum Wetter.
6: Heiß wird es heute mit 31 bis 38 Grad. Und für viele Stunden scheint die Sonne. Einzelne gewittrige Schauer sind bereits jetzt im Mostviertel dabei. Ab Mittag werden Schauer und Gewitter von Salzburg ostwärts etwas häufiger. Morgen dann noch eine Spur heißer bei 32 bis 39 Grad. Am Vormittag ist es meist strahlend sonnig. Am Nachmittag bilden sich speziell von Vorarlberg bis Kärnten und bis zum Innviertel ein paar teils kräftige Gewitter. So viel zum Wetter mit Nicola Biermeier.
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0: Forschungsinstituts WIFO. Bei den massiven russischen Luftangriffen gegen die Ukraine ist ein Geschoss in der Nacht bis nach Polen geflogen und in unbewohntem Gebiet eingeschlagen. Augenzeugen südlich der ostpolnischen Stadt Lublin berichten von einem lauten Knall und einem 10 Meter breiten Krater. Die polnische Regierung geht davon aus, dass es sich um eine russische Rakete gehandelt hat. Man sei aber noch nicht 100%ig sicher, sagt der polnische Premier Donald Tusk. Im Sicherheitsrat der Vereinten Nationen beginnt heute der mehrstufige Auswahlprozess für den Posten des UN-Generalsekretärs. 4 Frauen und 3 Männer bewerben sich um die Nachfolge des Portugiesen Antonio Guterres, der den Spitzenposten nach 10 Jahren abgibt. Wegen des Klimawandels breiten sich Zecken und Gelsen jetzt auch in alpinen Lagen über 2000 Metern Seehöhe aus. Damit dringen auch neue Krankheitserreger in diese Höhenlagen und die sensiblen alpinen Ökosysteme vor. Das könnte ein Problem für Murmeltiere werden, berichtet Tobias Mayer.
1: Gelsen und Zecken fühlen sich auf den Almen immer wohler. Das zeigt ein neues Forschungsprojekt aus Tirol. Forschungsleiter Hans-Peter Führer.
2: Wenn die Temperatur wärmer und wärmer wird und es daher auch weiter oben nettere Temperaturen gibt, wandern die Gelsen und andere Insekten weiter hoch.
1: Und sie nehmen dabei Krankheitserreger mit, die vor allem für Murmeltiere gefährlich werden könnten. Denn die kennen Gelsen und Zecken oberhalb der Baumgrenze bisher nicht.
2: Das bedeutet, dass diese Tiere noch nicht mit diesen Erregern in Kontakt gekommen sind. Und wir befürchten, dass wenn sie damit in Kontakt kommen, dass sie besonders darunter leiden könnten.
1: So Führer, welche gebietsfremden Insektenarten sich in großer Höhe ausbreiten und welche Risiken damit für Mensch und Tier verbunden sind, soll im Rahmen des Monitoring-Projekts weiter überwacht werden.
0: Das waren die Nachrichten mit Anselm Peer. Und jetzt zum Wetter.
3: 33 Grad sind es bereits in Ternitz und Weitra. 31 bis 38 Grad werden es noch. Verbreitet ist es auch sonnig mit ein paar Wolken. Ein paar Schauer und Gewitter sind heute von Salzburg ostwärts möglich und da vor allem im Bergland. Morgen steigert sich die Hitze noch ein bisschen bei bis zu 39 Grad. Wieder ist es sonnig. Am Nachmittag bilden sich morgen von Vorarlberg bis Kärnten und bis zum Innviertel teils kräftige Gewitter. So viel zum Wetter mit Nicola Biermeier.
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0: mehrere heiße Tage hintereinander und Nächte, in denen die Temperaturen kaum unter 20 Grad fallen. Was also wirklich hilft? Tagsüber Fenster und Außenjalousien geschlossen halten, ausreichend trinken, leichte Mahlzeiten essen und körperliche Anstrengung möglichst in die kühleren Stunden verlegen. Und ganz wichtig, Kinder oder Tiere niemals, auch nicht für wenige Minuten, im Auto zurücklassen.
1: Stefanie Schöffmann hat berichtet, gerade jetzt im Sommer sind Wespen ungern gesehene Gäste beim Spielen im Freien oder bei einer Grillerei. Heuer ist die Population besonders hoch. Für Allergiker oder Kinder können Stiche auch gefährlich werden. Was macht man also, wenn man zu Hause ein Wespennest entdeckt? Clemens Bernhard und Lukas Schillander informieren.
2: Vielleicht haben Sie es auch schon beobachtet. Überdurchschnittlich viele Wespen sind in diesem Sommer unterwegs. Das liegt vor allem am warmen und trockenen Frühling, sagt Laura Waldner, Zoologin und Insektenexpertin im Kärntenmuseum.
3: Im Frühjahr beginnt ja die Königin, ihren Staat zu gründen. Und wenn es dann vor allem trocken und warm ist, dann kann sich die Brut viel leichter entwickeln. Wenn es jetzt aber zum Beispiel extrem feucht ist und dann wieder kalte Phasen gibt, dann sind die Völker meistens kleiner.
2: Auch wenn die schwarz-gelb gestreiften Insekten lästig sein können, für die Natur sind sie unverzichtbar. Denn Wespen sind nicht nur Bestäuber von Pflanzen, sondern ernähren sich von Fliegen, Mücken und Läusen und halten damit die Insektenpopulation im Gleichgewicht. Mit dem Menschen möchten die Tiere eigentlich nichts zu tun haben. Schweiß, zuckerhaltige Lebensmittel und Fleisch haben aber eine anziehende Wirkung. Wie reagiert man also, wenn man zu Hause ein Nest entdeckt? Laura Waldner rät, das Nest einfach in Ruhe zu lassen, wenn keine unmittelbare Gefahr besteht. Denn meistens löst sich das Problem von selbst.
3: Im Herbst ist es ja dann so, dass die Arbeiterinnen sterben und es überwintert nur die junge, befruchtete Königin, die dann im Frühjahr dann wieder einen neuen Staat gründet. Normalerweise kann man dann eigentlich ohne Probleme das Wespennest entfernen.
2: In manchen Fällen ist es aber notwendig, die Insekten zu übersiedeln, zum Beispiel wenn Allergiker oder kleine Kinder in der Nähe wohnen. In Villach gibt es für den Umzug finanzielle Unterstützung, Stadtrat Sascha Czabali.
4: Bis zu maximal 250, 260 Euro. Kostet so eine Umsiedlung, kann aber auch wesentlich weniger sein, wenn es jetzt eine ganz einfache Maßnahme ist. Gefördert wird von der Stadt Villach bis zu 216 Euro. Also wenn sich der Rechnungsbetrag unter den 216 Euro befindet, dann werden auch wirklich die 100% übernommen.
2: Durchgeführt wird die Umsiedlung von spezialisierten Unternehmen. Auch anderorts gibt es passende Angebote. Bienenzuchtvereine oder Imker können ebenfalls weiterhelfen. Für Zoologin Waldner ist in jedem Fall wichtig, dass Fachleute den Umzug durchführen und keinesfalls selbst Hand angelegt wird. Damit schützt man die Tiere und auch sich selbst.
1: Die Wespenplage ist auch Thema in Kärnten heute ab 19 Uhr in ORF 2. Sein 40-jähriges Bestehen feiert heute LAM in Villach. Hier werden Maschinen für die Halbleiterindustrie hergestellt. Das Villacher Werk ist die einzige österreichische Niederlassung des amerikanischen Halbleiterausrüsters. Fünf Nachbarn, ein Auto. Wie das auf dem Land funktioniert, wird gerade in Dellach im Gailtal getestet. Das Carsharing-Projekt ist eines von mehreren Angeboten im Land, bei denen es Autos zum Teilen gibt. Wir sind mit der Kamera beim heurigen Bildhauersymposium im Grastal beim Treffen unterwegs. Von New York in das Mölltal gezogen hat es Ingrid Rothe. Die Juristin hat 30 Jahre lang bei internationalen Firmen gearbeitet. Jetzt betreibt sie in Mühldorf ein Chaletdorf für Fischer. Der Seeadler ist erstmals in Kärnten in freier Wildbahn gesichtet worden. In Völkermarkt hat ein Pärchen gebrütet und zieht erfolgreich zwei Jungen auf. In der Vogelforschung ist das eine Sensation, denn der Seeadler gehörte in Österreich lange Zeit zu den fast ausgerotteten Greifvögeln. Kärnten heute 19 Uhr, ORF 2.
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1: Am Mikrofon Daniela Nicolai. Wegen der gefährlichen Waldbrände in Südeuropa herrscht auch in Brüssel Hochbetrieb. In einem eigenen EU-Notfallzentrum wird die aktuelle Lage bewertet und personelle Unterstützung verteilt. ORF-Brüssel-Korrespondent Tim Kubal berichtet.
2: Bildschirme an den Wänden, Computergrafiken, die Temperatur-, Wind- und Wetterdaten bündeln, Nachrichtenkanäle, Live-Bilder. Das Herz des EU-Notfallkoordinationsbüros ist rund um die Uhr besetzt, wie die Leiterin des EU-Notfallzentrums Notfallteams Maria Suber betont.
3: Beating 24/7 all over the year.
2: Mindestens 4 Mitarbeiter sind immer vor Ort, koordinieren den Einsatz von über 22 Löschflugzeugen und 5 Hubschraubern aus der EU-Flotte. Dazu Hilfsangebote einzelner EU-Länder.
3: Helicopters, scooping planes.
2: Derzeit sind in Spanien und Frankreich 13 Flugzeuge und 4 Helikopter im Einsatz, unter anderem aus Deutschland, Schweden, Tschechien, der Slowakei, Griechenland, Portugal und der Türkei. 750 Feuerwehrleute sind bereits in Waldbrandhochrisikogebiete entsandt worden. 50 Österreicher etwa nach Sardinien.
3: There is also they are ready there. Particularly in Sardinia, the extreme risk fires starts from 6th of August.
2: Am 6. August startet dort die Hochrisikozeit für Waldbrände.
1: Im Rechtsstreit um die Benachteiligung von Niederösterreichern in Wiener Spitälern hat das Handelsgericht Wien eine Klage abgewiesen. Ein Niederösterreicher wollte Schmerzensgeld vom orthopädischen Spital Speising. Einzelheiten von Bernd Kuschu.
4: 15 Monate lang hat der Patient aus dem Bezirk Mistelbach auf eine Operation in der Orthopädie Wien Speising gewartet. Die Begründung unter anderem, er habe seinen Hauptwohnsitz in Niederösterreich. Schließlich hat er sich in Tulln operieren lassen. Basis für derartige Benachteiligungen von Niederösterreichern sei das Wiener Krankenanstaltengesetz und das sei verfassungswidrig, so sieht es die niederösterreichische Landesregierung. Anwalt Christoph Herbst hat deshalb nicht nur 15.000 Euro Schmerzensgeld eingeklagt, sondern auch beantragt, dass das Handelsgericht den Verfassungsgerichtshof anruft, damit der das Wiener Gesetz prüft. Der Richter hier im Handelsgericht hat beides aus rechtlichen Gründen abgelehnt. Das ist dem Kollegen wurscht, lautet der humorige Kommentar des gegnerischen Anwalts, denn tatsächlich können der Patient und das Land Niederösterreich nach der abgewiesenen Klage selbst den Verfassungsgerichtshof einschalten.
1: Der Präsident der Wiener Wirtschaftskammer, Walter Ruck, tritt nun doch zurück, obwohl er das bis zuletzt ausgeschlossen hat. Gegen ihn gab es seit längerem Vorwürfe um Vetternwirtschaft und Sexismus. Massiv verstärkt wurden diese durch eine Tonbandaufnahme, die bei einem vertraulichen Treffen gemacht wurde. Nach den schweren Unwettern und Murenabgängen in Sölden im Tiroler Ötztal hat sich die Lage mittlerweile entspannt. Die Aufräumarbeiten dauern aber noch an. Erdrutsche sind auf die Pitztalstraße abgegangen, haben ein Klärwerk verschlammt und einen Parkplatz unterspült. Das waren die Nachrichten mit Daniela Nicolai. Zum Wetter.
5: 30 Grad oder mehr gibt es jetzt fast in allen Landeshauptstädten. Zum Teil ist es heute am Nachmittag extrem heiß bei 31 bis 38 Grad. Dazu gibt es viel Sonnenschein, allmählich entstehen auch Quellwolken und speziell im Bergland Regenschauer und Gewitter, die können auch heute wieder heftig ausfallen. Morgen am Freitag erreicht die Hitzewelle einen ersten Höhepunkt bei 32 bis 39 Grad. Die höchsten Werte gibt es im Nordosten Österreichs. Schauer und Gewitter entstehen morgen am ehesten in der Westhälfte des Landes. Auch durch das Wochenende geht es mit großer Hitze und teilweise schwül bei Höchstwerten von etwa 37 Grad. Es bleibt nicht ganz beständig. Die meisten und teils kräftige Schauer und Gewitter gehen im Bergland nieder. So viel zum Wetter von Georg Brack.
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1: Allerdings erst seit über 10 Jahren, vorher waren viele kleine Gemeinden hier. Also Leutscher war die kleinste Gemeinde, nur mit 112 Hektar und knapp 500 Einwohnern. Und die drei umliegenden Gemeinden waren Eichberg-Trautenburg, Glanz an der Weinstraße und Schlossberg. Und jetzt sind wir, Gott sei Dank, muss ich sagen, wieder eine Einheit, wie es vor 150, 160 Jahren schon war.
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1: Ja, es ist einfach schön hier, weil wir ein großes Angebot haben, von den sanften Hügeln bis doch ja, ganz bisschen höheren Bergen. Das geht rauf zum Remschnickgebirge, um auch die Kirche Heiligen Geist am Osterberg, also Veduch nach Ostermruchu, die schon in Slowenien liegt. Und immer wieder Ziel ist von schönen Wanderungen, vor allem durch die Heiligengeistkamm. Und aufgrund dieser Vielfalt sind wir eigentlich auch touristisch ein Highlight eigentlich und sind sehr froh, dass wir viele Gäste haben.
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1: Na, man sagt, dass es den Hopfen schon gegeben hätte zur Keltenzeit, aber das ist dann alles nicht mehr so aktuell gewesen. Während dem Weinbau, den gibt es schon sehr, sehr lange. Also auch zur Keltenzeit, allerdings durch die Römer. Hier in der Nähe ist ja sind die Überreste einer riesigen Römerstadt, Flavia Solva, und der damaligen Kaiser, den römischen, der übrigens interessanterweise von seinen Legionären in der Smotny-Steierska, an der Untersteiermark, zum Kaiser auserkoren wurde, und zwar in Petau, in Ptui. Aber das ist schon lange her, wie gesagt. Aber den Weinbau, den gibt es schon lange bei uns. Der Hopfen, ja, das ist interessant. Nach dem Zweiten Weltkrieg hatten die österreichischen Brauereien, vor allem die steirischen, keinen Zugang zu den Hopfenanbaugebieten in damaligen Jugoslawien, in Tschechoslowakei, in Ungarn. Und ein Großmeister in der Brauerei, der damalige Chef Peter Reininghaus, hat dann verzweifelt gesucht hier in der Gegend, Bauern, die Hopfen anbauen möchten. Und am alten Rathaus ist noch eine Tafel da, wo im Jahre 1950 Peter Reininghaus dann doch einige gefunden hat, die gesagt haben, ja, probieren wir es mit dem Hopfen. Eine interessante Episode, die man eigentlich auch nicht mehr weiß oder nicht wissen möchte, dass einige dieser neuen Hopfenbauern auch unter großer Gefahr Hopfenpflanzen aus Jugoslawien nach Österreich geschmuggelt haben. Ja, und es ist so, der Hopfen hat andere Voraussetzungen wie der Wein. Hopfen braucht in relativ geringer Tiefe viel Feuchtigkeit. Nachdem hier überall dieser Lehmboden ist, ist das durchaus gegeben. Und der Hopfen wächst dann relativ rasch, vor allem im Juni, Hauptvegetationszeit bis zu 15, 20 Zentimeter am Tag. Es waren dann viele Hopfenbauern und es hat ein sehr florierendes Zusatzeinkommen für viele Hopfenbauern. Später war es dann immer mühsamer, die Hopfendulden zu pflücken. Und viele haben dann erstmals Maschinen eingesetzt, hat dazu geführt, dass die Anzahl der Hopfenbauern drastisch zurückgegangen ist. Jetzt haben wir circa so 13, 14 Hopfenbauern und insgesamt eine Fläche von circa 100 Hektar. Was auch noch gut war, viele Bauern haben sowohl Hopfen als auch Wein gehabt. Es gibt es nicht mehr wenige, ich glaube zwei nur mehr, weil der Hopfen, die Hopfenernte früher ist als die Weinlese, sodass sich das harmonisch diese Erntezeit weitergegangen ist.
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1: Also vor dem ersten Weltkrieg war überhaupt die Steiermark das größte zusammenhängende Weinbaugebiet mit ca. 35.000 Hektar. Durch die Kriege, durch Krankheiten und Modernisierungen und so weiter ist es zurückgegangen bis ins Jahr 63 auf nur mehr 1.800 Hektar. Mittlerweile haben wir 5.000 Hektar. Allerdings gibt es große Sorgenfalten bei den Weinbauern. Es sind immer wieder Krankheiten. Jetzt ist diese Reblauszikade eingeschleppt worden. Die goldgelbe Vergilbungskrankheiten heißt das. Und viele Weingärten mussten schon gerodet werden. Und dann auch noch, was manche Politiker sagen, ist durchaus gut, dass die Leute nicht mehr so viel trinken. Allerdings der Weinkonsum ist zurückgegangen. Und viele Weinbauern meinen, dass der Weg nicht ganz richtig war. Immer mehr Weingärten und jetzt sind die Keller teilweise ziemlich voll.

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1: Der Wein braucht eigentlich relativ viel Arbeit. Ich erinnere mich an einen Besuch im Wiener Weinkeller in Maribor, wo man ganz bewusst über 23 Stunden runter in den Keller geht und das heißt, so oft muss der Weinbauer in den Weinberg gehen, bis er den Wein in der Flasche hat. Also viel Arbeit, natürlich immer mehr maschinell, aber doch auch sehr viel händische Arbeit. Hopfen ist natürlich auch, vor allem im Frühjahr, sehr mühsam, ist eine mehrjährige Pflanze, also circa 25 Jahre alt, dann wird neu gepflanzt und die müssen dann ausgebrockt werden und nur 2 bis 3 Ranken werden dann händisch aufgeleitet und das ist eigentlich doch eine große Arbeit, das geht nur von Hand aus. Das andere so zwischendurch umackern oder von Unkraut säubern, das geht durchwegs maschinell.
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1: Es ist beides, wie gesagt, geht aufgrund der maschinellen Einrichtungen zurück. Es war früher so, dass doch sehr viele Hopfenbauern da waren. Jetzt sind, wie schon vorhin erwähnt, ungefähr 13 Hopfenbauern. Und Weinbauern, das kann ich jetzt nicht sagen, ich weiß nicht, dass noch in den späten 60er Jahren die durchschnittliche Rebfläche pro Betrieb unter einem Hektar war. Mittlerweile sagt man so, 4 bis 5 Hektar muss ein Betrieb haben, dass er vielleicht doch mit einem Buschenschank oder mit Gästezimmern dann die Familie gut versorgen kann.
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1: Am Mikrofon Daniela Nicolai. In Österreich werden heuer wesentlich mehr Hitzetote erwartet. Die Statistik Austria hat die Daten der Übersterblichkeit während der ersten Hitzewelle des Jahres veröffentlicht. In der ersten Juliwoche starben demnach 1817 Menschen, um fast 20% mehr als im Durchschnitt der letzten drei Jahre. Beate Tomasowitsch.
2: Übersterblichkeit bedeutet, dass in einem bestimmten Zeitraum mehr Menschen sterben, als normalerweise zu erwarten wären. Und da hat es eben in diesem Sommer den bisher höchsten Wert mit mehr als 1800 Menschen in der ersten Juliwoche gegeben. Wie viele davon sogenannte Hitzetote sind, diese aktuelle Auswertung der Gesundheitsagentur AGES liegt noch nicht vor. Im Vorjahr sind 449 Menschen wegen Hitze gestorben, 2024 waren es 989. Hitze führt sehr selten unmittelbar zum Tod. Meist ist es eine Kombination mit anderen Krankheiten, sagt Hans Moshammer von der MedUni Wien.
3: Vor allem mit Atemwegs- und Herz-Kreislauf-Erkrankungen, aber auch Stoffwechselerkrankungen. Also jede chronische Erkrankung erhöht das Risiko, dass man durch jede zusätzliche Belastung dann stirbt.
2: Der größte Anteil von Hitzetoten entfällt auf die Altersgruppe ab 75 Jahren.
1: Nach den schweren Unwettern und Murenabgängen im Tiroler Ötztal hat sich die Lage mittlerweile entspannt. Die Aufräumarbeiten in Sölden dauern aber noch an, wie Wolfgang Böhmer berichtet.
4: Bagger, Lastwagen, Pumpen der Feuerwehr laufen seit der Nacht. In Sölden ist vor allem ein Großbereich rund um die Kläranlage aktuell das Haupteinsatzgebiet. Die Anlage ist von tausenden Tonnen Schutt eingeschlossen, die Brücke zur Anlage weggerissen. Bagger arbeiten sich da gerade vor. Bürgermeister Ernst Schöpf.
5: Jetzt müssen wir uns einmal überhaupt vorkämpfen, um dann zu sehen, was im Bereich dieser Kläranlage alles wirklich passiert ist.
4: Beschädigte Gebäude, vermurte Straßen und das nicht nur in Sölden, sondern auch weiter im Tal in Fendt, auch im Bitztal. Das Ganze ist am Abend binnen Minuten passiert. Die Lage war da kurz wirklich gefährlich. Landesfeuerwehrinspektor René Staudacher.
6: Es war kurzzeitig sehr dramatisch, weil wir nicht gewusst haben, wie sich die Flutwelle und die Moore entwickelt.
4: Aufgeräumt wird auch im Bitztal. Hier soll gegen 13 Uhr auch die Straße, die zweimal verschüttet worden ist, wieder aufgehen. Das Wichtigste, Menschen sind nicht zu Schaden gekommen, aber der Aufräumarbeiten werden wohl noch lange dauern.
1: Nach dem schweren Erdbeben auf der Insel Kyushu in Japan steigt die Zahl der Todesopfer. Von der Regierung wird sie mittlerweile mit 34 angegeben. Allein aus einem eingestürzten Einkaufszentrum seien 7 Tote geborgen worden. Wie viele Menschen vermisst werden, ist aber 2 Tage nach dem Beben immer noch unklar. Die verheerenden Waldbrände rund um Madrid sind weitgehend eingedämmt. Der spanische Ministerpräsident Sanchez hat den nationalen Notstand aufgehoben. Wegen einer neuen Hitzewelle rief er die Bevölkerung aber zu besonderer Vorsicht auf. Mehrere Brände seien durch Unachtsamkeit verursacht worden. Das waren die Nachrichten mit Daniela Nicolai. Und jetzt zum Wetter.
7: Mit großer Hitze geht es durch diesen Donnerstag. 38 Grad sind es jetzt etwa in Langenlebern und im Großteil des Landes ist es auch sonnig. Größere Quellwolken sowie teils heftige Schauer und Gewitter entwickeln sich in den nächsten Stunden besonders von Kärnten über die Steiermark bis nach Niederösterreich. Auch morgen gibt es ein paar Schauer und Gewitter, dieses Mal vor allem in der Westhälfte Österreichs. Außerdem legen die Temperaturen noch eine Spur zu auf 32 bis 39 Grad. Am heißesten wird es im Nordosten. Große Hitze auch am Wochenende. Die Nachmittage bringen von West nach Ost 26 bis etwa 37 Grad und speziell im Bergland ein paar Schauer und Gewitter. So viel zum Wetter von Georg Brack.
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1: Am Mikrofon Daniela Nicolai. Walter Ruck tritt nach dem Skandal um angeblichen Postenschacher und seine Frauenfeindlichkeit zurück, sowohl als Präsident der Wiener Wirtschaftskammer als auch Obmann des ÖVP-Wirtschaftsbunds in Wien. Bis zuletzt hatte er das ausgeschlossen. Mehr von Barbara Wack-Kolbinger.
2: Der Druck dürfte zu groß geworden sein. In den vergangenen Tagen haben zahlreiche Personen Rucks Rücktritt gefordert, auch aus den eigenen Reihen. Zuletzt ist er aus der ÖVP ausgeschlossen worden. Nun zieht sich Walter Ruck ins Privatleben zurück. Er ist nicht länger Präsident der Wiener Wirtschaftskammer und Obmann des Wirtschaftsbunds Wien. Das hat der 62-Jährige heute bei einer Vorstandssitzung des Wirtschaftsbundes mitgeteilt. Ihm folgt seine bisherige Stellvertreterin, Margarete Kritz-Zwitkowitz, in beiden Funktionen. Ruck war seit 2014 Präsident der Wiener Wirtschaftskammer. In den vergangenen Monaten war er aber zusehends unter Druck geraten, zuletzt durch eine Tonbandaufnahme eines Gesprächs in einem Weinkeller. Dort soll Ruck sich etwa negativ über Frauen, die eigenen Parteikollegen oder die Industriellen Vereinigung geäußert haben.
1: Für Bundeskanzler Stocker ist der Rückzug ein überfälliger Schritt. Ähnliche Reaktionen gibt es von NEOS, FPÖ und Grünen. Ruck wurde wegen parteischädigenden Verhaltens bereits vergangene Woche aus der Volkspartei ausgeschlossen. Die Spritpreisbremse wird ein weiteres Mal verlängert. Bis Ende August wird die Mineralölsteuer um knapp 2 Cent pro Liter gesenkt. Laut Wirtschaftsminister Hartmannsdorfer werden die zusätzlichen Steuereinnahmen aus den hohen Spritpreisen dadurch an die Autofahrer zurückgegeben. Die Internationale Organisation für Migration registriert eine zunehmende neue Art von Menschenhandel. Es geht um Fälle, bei denen Personen ins Ausland gelockt und für Online-Betrug missbraucht werden. Katharina Wagner berichtet.
3: Es sei eine der am schnellsten wachsenden Formen von Menschenhandel. Sehr gut organisiert, sehr profitabel und zunehmend global. So beschreibt Amy Pope, die Chefin der Internationalen Organisation für Migration, Menschenhandel, der zum Ziel hat, Personen für Online-Betrug zu missbrauchen. Vor allem in Südostasien sind die Betrugszentren angesiedelt. Personal wird mit vorgeblich seriösen Jobinseraten vor allem auf Social Media geködert. Die IOM schätzt, dass weltweit rund 300.000 Menschen zur Arbeit in solchen Online-Betrugszentren gezwungen werden. 3.500 konnte die Organisation dabei helfen, von ihnen loszukommen.
1: In Polen ist in der Früh offenbar eine russische Rakete abgestürzt. Diese war bei Angriffen auf die Ukraine 90 Kilometer weit in den polnischen Luftraum eingedrungen. Das Objekt riss einen Krater in ein Feld, verletzt wurde niemand. Das waren die Nachrichten mit Daniela Nicolai.
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1: Am Mikrofon Daniela Nicolai. Das Bundesverwaltungsgericht leidet unter zunehmendem Arbeitsaufwand. Das größte Gericht in Österreich ist die Anlaufstelle für Beschwerden gegen Entscheidungen von Bundesbehörden. Im Vorjahr wurden 30.500 Verfahren registriert, ein Plus von 25% im Vergleich zu 2024. Veronika Mauler berichtet.
2: Beim Bundesverwaltungsgericht landen immer mehr Fälle und dazu kommen neue komplexe Herausforderungen, sagt die designierte Vizepräsidentin des BVWG Daniela Urban.
3: Zum Beispiel das Informationsfreiheitsgesetz, die Rundfunkgebühren, die Reform des Asylrechts durch GEAS, die Messenger-Überwachung und auch Finanzmarktaufsicht.
2: 20 schon zugesagte Planstellen seien bisher noch nicht besetzt. Die Folgen seien lange Verfahrensdauern, sagt der Präsident des Bundesverwaltungsgerichts Christian Filzwieser.
4: Der Staat schadet sich selbst, wenn er Gerichte nicht ausreichend finanziert.
2: Im Oktober planen Standesvertreter aus der Justiz eine Aktionswoche für den Rechtsstaat, um auf den Personalmangel aufmerksam zu machen. Diese Aktion unterstütze man, sagt Filzwieser.
1: Nach Übergriffen auf Mitarbeiter in ÖBB-Zügen hat die Polizei eine Jugendbande ausgeforscht. Mehr als 1500 Zwischenfälle hat es in den vergangenen 6 Jahren gegeben. Für Schlagzeilen sorgt ein Fall im Bezirk St. Pölten. Tatverdächtig war ein erst 14-Jähriger, der Teil der Bande gewesen sein soll. Mehr von Thomas Birkfellner.
5: Auf das Konto der insgesamt 8 mutmaßlichen Bandenmitglieder gehen sollen mehrere Fälle von Sachbeschädigung, aber auch eine Todesdrohung sowie eine Attacke auf einen Zugbegleiter in Wilhelmsburg Anfang Mai, sagt Polizeisprecher Johann Baumschlager.
6: An diesem Tag wollte eben diese Gruppe in den Zugabteil einsteigen und der Kontrolleur wollte das nicht zulassen und dabei ist er eben von einem zur Tatzeit noch 14-Jährigen attackiert worden mit mehreren Schlägen ins Gesicht, wobei er zum Teil schwer verletzt worden ist.
5: Grundsätzlich gilt die Jugendbande als zerschlagen. Entsprechende Anzeigen sind erstattet worden.
6: Wobei aber doch ein oder zwei dieser Gruppe nicht aufhören, hier Sachverhalte zu setzen, die gerichtlich strafbar sind.
5: Neben Vorfällen mit Zugbegleiterinnen und Zugbegleitern sind von 2020 bis 2025 auch knapp 300 weitere Übergriffe auf ÖBB-Sicherheitspersonal verzeichnet worden.
1: Die Wirtschaft der Eurozone ist trotz der Folgen des Iran-Kriegs wieder gewachsen. Das Bruttoinlandsprodukt legte im zweiten Quartal um 0,4% zu, wie die Statistikbehörde Eurostat mitteilt. Spanien führt bei den großen Ländern die Liste an, in Österreich hingegen stagniert das Wachstum. In Kenia sind 15 Elefanten vermutlich durch vergiftete Tomaten verendet. Bei Untersuchungen der toten Tiere wurde Cyanid nachgewiesen. Das Gift ist möglicherweise von Bauern auf ihren Tomatenfeldern versprüht worden, extra um die Elefanten fernzuhalten. Das waren die Nachrichten mit Daniela Nicolai.
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1: Willkommen beim Journal. Unsere Themen: Der Rücktritt des Wiener Wirtschaftskammerpräsidenten Ruck nach massiver Kritik und der kommende Prozess gegen Manager Siegfried Wolf und Ex-Minister Schelling. Im Studio begrüßt Sie Daniela Nicolai. Nach tagelanger Kritik hat Wiens Wirtschaftskammerpräsident Walter Ruck nun doch die Konsequenzen gezogen. Er tritt von allen seinen Funktionen zurück und will sich ins Privatleben zurückziehen, wie der Wiener Wirtschaftsbund in einer knappen Aussendung mitteilt. Ruck stand wegen Postenbesetzungen und frauenverachtenden Äußerungen in der Kritik. Vanessa Gruber.
2: In der Vorstandssitzung des Wiener Wirtschaftsbundes heute Vormittag gibt Walter Ruck seinen Rücktritt bekannt. Er zieht sich als Wirtschaftsbundobmann und auch als Präsident der Wiener Wirtschaftskammer zurück. Beide Funktionen übernimmt seine bisherige Stellvertreterin Margarete Kritz-Zwitkowitz. Walter Ruck ist wegen veröffentlichter Gesprächsprotokolle massiv unter Druck geraten. Er soll in einer Runde in einem Weinkeller offen über Postenschacher gesprochen und sich über Parteikollegen lustig gemacht haben. Den Rückzug heute bezeichnet die Präsidentin der Bundeswirtschaftskammer Martha Schulz als den richtigen Schritt. Rucks Nachfolgerin Kritz-Zwitkowitz lässt wissen, sie habe keinen Weinkeller, sondern offene Türen für die Unternehmerinnen und Unternehmer dieser Stadt.
1: Seit heute steht fest, es wird einen Prozess gegen Ex-Manager Siegfried Wolf geben. Die Wirtschaft- und Korruptionsstaatsanwaltschaft wirft ihm Bestechung und Anstiftung zum Amtsmissbrauch vor, rund um einen ungewöhnlichen Steuernachlass. Ebenfalls vor Gericht verantworten müssen sich der ehemalige Finanzminister Hans-Jörg Schelling und eine ehemalige Finanzamtsleiterin. Details von Beate Tomasowitsch.
3: Es geht um einen Steuernachlass in der Höhe von 630.000 Euro für Siegfried Wolf. Der Manager hat dazu die Finanzamtsleiterin in einem Autobahnrestaurant getroffen. Wolf soll dabei der Frau Unterstützung bei der Bewerbung für die Leitung eines anderen Finanzamts angeboten haben, als Gegenleistung für die Genehmigung seines Steuernachlasses. Die Frau hat zugestimmt und Wolf soll daraufhin beim damaligen Finanzminister Hans-Jörg Schelling und dem Ex-Generalsekretär im Finanzministerium Thomas Schmidt interveniert haben. Die WKStA stützt sich in der Anklage auf die Aussagen von Thomas Schmidt, der sich selbst belastet und mittlerweile Kronzeuge ist, und auf Chats. Alle drei Angeklagten, also Wolf, Schelling und die Finanzbeamtin, bestreiten die Vorwürfe. Es werde sich beim Prozess herausstellen, dass die gegen ihn erhobenen Vorwürfe unzutreffend seien, lässt Wolf darüber hinaus in einer Stellungnahme ausrichten.
1: Die Spritpreisbremse wird ein weiteres Mal verlängert. Bis Ende August wird die Mineralölsteuer um knapp 2 Cent pro Liter gesenkt. Laut Wirtschaftsminister Hartmannsdorfer werden die zusätzlichen Steuereinnahmen aus den hohen Treibstoffpreisen dadurch an die Autofahrer zurückgegeben. In Polen hat es wieder einmal einen Kollateralschaden des russischen Angriffskriegs auf die Ukraine gegeben. Eine russische Rakete drang 90 Kilometer weit in den polnischen Luftraum ein und stürzte auf einem Feld ab. Verletzt wurde bei dem Zwischenfall niemand. Teresa Kulowitsch berichtet.
4: Videos zeigen den rund 5 Meter tiefen Krater mit einem Durchmesser von etwa 10 Metern in einem Feld, wenige Kilometer von der nächsten Stadt entfernt. Laut Militärexperten deutet der Großteil der Beweise, einschließlich der gefundenen Fragmente, auf eine russische KH-101 hin. Das ist ein Marschflugkörper, sagt der polnische Ministerpräsident Donald Tusk. Die Untersuchungen laufen allerdings noch. Er gehe aber nicht davon aus, dass die Rakete Polen zum Ziel hatte. Der Einschlagsort befindet sich 90 Kilometer von der ukrainischen Grenze entfernt, nahe der polnischen Stadt Lublin. In der Nacht hat Russland die ganze Ukraine mit Angriffen überzogen, auch bis weit in den Westen der Ukraine. Ob gewollt oder nicht, der Einschlag einer Rakete auf NATO-Gebiet ist ein Novum und eine weitere Eskalation der Bedrohungslage.
1: Wegen des historisch niedrigen Wasserstands der Donau muss das Atomkraftwerk Paks in Ungarn vom Netz genommen werden. Das hat der ungarische Ministerpräsident Madja angekündigt. Kühlwasser für die Reaktorblöcke wäre zwar ausreichend vorhanden, aber die Ansaugpumpen liegen höher als der aktuelle Wasserstand, hieß es von Seiten der AKW-Betreiber. Das war das Journal mit Daniela Nicolai.
0: Und nun zu Isolde Notnagel und den Kärntner Themen des Tages.
5: Schönen guten Abend. In Villach hat das Unternehmen Lam Research heute sein 40-jähriges Bestehen gefeiert. Der US-amerikanische Konzern ist weltweiter Anbieter hochspezialisierter Maschinen, mit denen Mikrochips für Smartphones, Elektroautos, KI-Rechenzentren oder Industrieanlagen hergestellt werden können. In Villach hat sich das Unternehmen zu einem der bedeutendsten Hightech-Standorte Österreichs entwickelt. Der Betrieb beschäftigt rund 1000 Mitarbeiter und ist wichtiger Teil der weltweiten Halbleitertechnologie. Lisa Nadmesnik berichtet.
6: Die Firmengeschichte des Standorts in Villach geht zurück bis ins Jahr 1986, als in Bad Bleiberg der Grundstein gelegt wurde, mit österreichischer Technologie die Reinigungsanlagen für Mikrochips zu entwickeln. 1992 erfolgte dann die Verlegung des Standortes nach Villach, wo der US-Konzern Lam den Betrieb 2009 dann übernommen hat, sagt Standortleiter und Geschäftsführer Wolfgang Lerch.
7: Und seitdem haben wir natürlich versucht, immer weiterzuentwickeln, uns zu verändern, um dem Markt dem gerecht zu werden. Und allein die letzten Meilensteine, die wir gehabt haben, dass wir die Produktionskapazität erweitert haben, dass wir die Laborfähigkeiten erweitert haben, zeigen ja, dass wir sehr viel in Villach investieren. Und auch einige Mitarbeiter sind eingestellt worden und den Trend wollen wir natürlich weiter beibehalten.
6: Aktuell sind rund 1000 Mitarbeiter aus 40 Nationen am Standort beschäftigt. Ein neuer Höchststand, so Lerch.
7: Wir sind natürlich auch weiterhin interessiert, Fachkräfte nach Villach zu bekommen. Wichtig für uns ist natürlich auch die Ausbildung. Eine der Hauptthemen ist bei uns, dass wir eine Lehrwerkstätte auch am Betrieb haben und seit 1995 mittlerweile schon über 30 Jahren Lehrlinge ausbilden im Bereich von Mechatronik und Lagerlogistik. Und es gibt auch sehr viele Mitarbeiter, die dann ihre Karriere in der Firma begonnen haben und auch heute noch bei der Firma sind.
6: Derzeit werden auch noch neue Mitarbeiter gesucht. Es gibt rund 50 offene Stellen im Bereich Prozess- und Lagerlogistik. Die große Nachfrage nach Mikrochips für die KI-Systeme beschert dem Unternehmen Umsatzzuwächse. Damit muss auch weiter ausgebaut und etwa neue Büroflächen geschaffen werden. Vorhandene Gebäude sollen dafür saniert werden. Der Firmencampus wird übrigens zu 100% bereits mit erneuerbarer Energie betrieben, heißt es vom Unternehmen.
5: In St. Johann in Tirol ist ein Jugendlicher aus dem Bezirk Hermagor tödlich verunglückt. Der 16-Jährige war mit einem Traktor und zwei Anhängern über einen Fahrbahnrand hinausgeraten und in ein Bachbett gestürzt. Für ihn kam jede Hilfe zu spät. Mehr als 2 Tonnen Müll sind diese Woche bei einer Altlastensammelaktion von Nationalpark Hohe Tauern und Alpenverein am Pasterzengletscher gesammelt worden. 80% waren Aludosen. Der Großteil des Mülls dürfte aus den 1960er und 70er Jahren stammen und wurde durch die Gletscherschmelze freigegeben. Die Altlastenaufräumaktion zählt zu den Schwerpunkten des Jubiläumsjahres 40 Jahre Sonderschutzgebiet Gamsgrube und Pasterze. Sie haben es wahrscheinlich schon gemerkt, heuer sind besonders viele Wespen unterwegs. Das liegt laut Experten daran, dass der Winter mild und das Frühjahr trocken war. Das sind ideale Voraussetzungen für die Wespenbrut. Mehr Wespen bedeuten aber auch mehr Einsätze für die Notärzte, sagt Michael Oppmann, Allgemeinmediziner und Sprecher der Kärntner Notärzte.
8: Ja, das ist heuer schon auffallend, dass wir deutlich mehr Patienten haben, sowohl in der Ordination als auch am Hubschrauber oder am bodengebundenen Notarztmittel. Ich habe selbst Einsätze erlebt, wenn Bauern am Feld sind, dass das eher so Erdwespenattacken sind, wenn diese Löcher aufgerissen werden. Oder auch beim Abwerfen von zum Beispiel Altglas, dass sie sich in den Altglascontainer einnisten, wo man überhaupt nicht damit rechnet. Das ist auch heuer auffallend, dass wir jetzt schon mehrere Patienten gehabt haben, die durch Verschlucken oder eben in den Mundraum gestochen werden. Wichtig ist, das ist natürlich ganz schwierig, dass man die Ruhe bewahrt und versucht einfach sich hinzusetzen und langsam und ruhig zu atmen, denn durch die Beschleunigung vom Herzschlag verteilt sich das Gift schneller und das wirkt dann eher zentral, vor allem wenn man nicht weiß, ob man schon allergisch darauf reagiert oder nicht.
5: Sagt der Sprecher der Kärntner Notärzte Michael Oppmann. Und die Wespen sind heute auch Thema in Kärnten, heute am Abend um 19 Uhr ORF2. Stoppen wird die Wespenplage übrigens erst der erste Frost, aber da sind wir noch weit entfernt davon. Wir sind bei den Wetteraussichten.
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2: Hallo und herzlich willkommen zu einer neuen Ausgabe von Faradays Salon. Da es nun fast 70 Jahre her ist, dass sich das Unglück der Andrea Doria ereignet hat, möchte ich die heutige Sendung diesem Thema widmen. Die Andrea Doria war ein italienisches Passagierschiff mit Heimathafen Genua, das im Jahr 1953 in Dienst gestellt wurde. Sie ist weithin bekannt durch die Umstände ihres Untergangs vor Nantucket im Juli 1956, also ziemlich genau vor 70 Jahren, bei dem 1660 der 1706 Passagiere und Besatzungsmitglieder gerettet werden konnten. Die zugelassene Passagierzahl betrug 1241, Besatzung 563. Die Rettungsaktion wird oft als die größte Rettungsaktion in der Geschichte der zivilen Seefahrt bezeichnet. Der zum Untergang führende Zusammenstoß der Andrea Doria mit dem schwedischen Passagierschiff Stockholm gilt bis heute als prominentester Fall und Lehrbeispiel einer Kollision infolge fehlerhafter Radarnutzung. Die Lehren, die aus dieser Kollision gezogen wurden, hatten maßgeblichen Einfluss auf die Weiterentwicklung der Kollisionsverhütungsregeln. In den ab 1972 bis heute gültigen internationalen Regeln zur Verhütung von Zusammenstößen auf See sind Anforderungen einer ordnungsgemäßen Radarnutzung und Ausweichregeln für Schiffe, die einander bei verminderter Sicht lediglich durch Radar orten können, explizit aufgeführt. Auch ich musste, als ich das kroatische Küstenpatent machte, ein ganzes Buch mit den Kollisionsverhütungsregeln lernen. Daran kann ich mich bis heute gut erinnern. Das nach dem genuesischen Admiral Andrea Doria benannte Schiff lief am 16. Juni 1951 vom Stapel und unternahm seine Jungfernfahrt nach Maschinenproblemen am 14. Jänner 1953. Die Andrea Doria war das schnellste Schiff der italienischen Flotte. Auf seiner 51. Fahrt kollidierte der Luxusliner am 25. Juli 1956 auf dem Weg nach New York vor der Küste von Nantucket mit dem ostwärts fahrenden Kombischiff Stockholm. Nach der Kollision entwickelte die Andrea Doria eine starke Schlagseite, wodurch die Hälfte der Rettungsboote nicht verwendet werden konnte. Die schnelle Reaktion anderer Schiffe verhinderte eine ähnliche Katastrophe wie 1912 bei der Titanic, sodass ein Großteil der Passagiere und der Besatzung überlebte. 1660 Menschen wurden gerettet, 46 Menschen starben. Am folgenden Morgen kenterte das mittlerweile evakuierte Schiff und sank schließlich um ca. 10 Uhr. Der Unfall erregte großes Interesse in den Medien und hatte eine Vielzahl von Prozessen zur Folge. Die Andrea Doria war das letzte große Passagierschiff auf transatlantischer Route, das sank. Der Transatlantikverkehr mit Schiffen auf dem Nordatlantik wurde in den 1960er Jahren fast vollständig durch den Luftverkehr abgelöst.

Nun etwas über die technischen Merkmale des Schiffs. Die Andrea Doria war 213 Meter lang, 27 Meter breit, Tiefgang von 10,84 Meter und hatte eine Vermessung von 29.083 Bruttoregistertonnen. Ihr Schwesternschiff war die 1954 in Dienst gestellte Cristoforo Colombo. Das Antriebssystem bestand aus zwei ölbefeuerten Kesseln und Dampfturbinen mit ca. 50.000 PS, die über Untersetzungsgetriebe zwei feststehende Propeller antrieben. Das Schiff erreichte damit eine Reisegeschwindigkeit von 23 und eine Höchstgeschwindigkeit von 26 Knoten. Die Andrea Doria war als Luxusschiff konzipiert. Als erstes die südliche Nordatlantikroute befahrendes Schiff war die Andrea Doria mit drei auf Deck liegenden Schwimmbecken ausgestattet, einem für jede Klasse. Erste Kabinen- und Touristenklasse. Auf 10 Decks konnte das Schiff 218 Passagiere der ersten Klasse, 320 der Kabinenklasse und 703 Passagiere der Touristenklasse befördern. Für Kunst- und Ausstattungsdekor waren über 1 Million US-Dollar, unter anderem für eine lebensgroße Statue von Admiral Andrea Doria, ausgegeben worden. Das Schiff wurde vielfach als eines der schönsten Passagierschiffe bezeichnet, die je gebaut wurden. Mit ihren doppelwandigen und mit wasserdichten Schotten in 11 Abteilungen unterteilten Rumpf galt die Andrea Doria als eines der sichersten Schiffe. Zwei der 11 durch Schotten getrennten Abteilungen hätten volllaufen können, ohne dass hierdurch die Sicherheit des Schiffes gefährdet worden wäre. Es gab genügend Rettungsboote, um alle auf dem Schiff befindlichen Menschen unterbringen zu können. Außerdem war die Andrea Doria mit dem damals modernsten Radarsystem ausgestattet. Aber es gab auch eine Reihe schwerwiegender Mängel, die die Sicherheit und die Seetüchtigkeit beeinflussten. So bestätigte sich die anhand von Tests am Modell gemachten Vorhersagen, dass das Schiff zu einer verhältnismäßig großen Kränkung neigte, sobald es auf See entsprechenden Kräfte ausgesetzt war. Dies ließ sich insbesondere während seiner Jungfernfahrt beobachten, als die Andrea Doria vor Nantucket nach einer großen Welle um 28 Grad kränkte. Diese Tendenz machte sich insbesondere bei annähernd leeren Brennstofftank am Ende einer Reise bemerkbar. Die konstruktiven Eigenheiten und die problematische Stabilität des Schiffes trugen nach der Kollision maßgeblich zum Kentern bei. Die Schotten reichten nur bis zur Höhe des A-Decks, sodass bei einer Kränkung von mehr als 26 Grad Wasser aus bereits vollgelaufenen Abteilungen in benachbarte Abteilungen lief. Bei einer Kränkung von mehr als 15 Grad konnte die Hälfte der Rettungsboote nicht zu Wasser gelassen werden. Die Andrea Doria wurde unter der Baunummer 918 der Ansaldo-Werft im Viertel Sestri Ponente von Genua gebaut. Am 9. Februar 1950 wurde auf dem Helgen Nummer 1 der Kiel gelegt.
Der Stapellauf fand am 16. Juni 1951 statt. Nach Maschinenproblemen während der ersten Erprobungsfahrten wurde die Jungfernfahrt vom 14. Dezember 1952 auf den 13. Jänner 1953 verschoben. Auf seiner Jungfernfahrt war das Schiff bei der Anfahrt auf New York schweren Stürmen ausgesetzt. Die Andrea Doria vollendete die erste Überfahrt am 23. Jänner. Später wurde die Andrea Doria zu einem der beliebtesten und erfolgreichsten italienischen Linienschiffe und war zumeist ausgebucht. Mitte 1956 vollendete sie ihre 100. Überquerung des Atlantiks.

Am Abend des 25. Juli 1956 befand sich die Andrea Doria mit 1134 Passagieren und 572 Besatzungsmitgliedern unter dem Kommando von Kapitän Piero Calamai auf Westkurs in Richtung New York, dem Ziel der am 17. Juli in Genua begonnenen Überfahrt. Der Zeitplan sah ein Einlaufen in den New Yorker Hafen für den nächsten Morgen vor. Zur gleichen Zeit befand sich die Stockholm, ein kleineres Passagierschiff, das am Mittag in New York abgelegt hatte, auf Ostkurs in Richtung des schwedischen Göteborg. Der Kapitän der Stockholm war Harry Gunnar Norlinson. An diesem Abend hatte der dritte Offizier, Johann Ernst Carstens Johansen, das Kommando auf der Brücke. Die Stockholm verfolgte bei klarem Himmel ihren üblichen Kurs mit 18 Knoten. Das entspricht ca. 33 Kilometer pro Stunde. Auf das Feuerschiff von Nantucket. Carstens schätzte die Sicht auf etwa 11 Kilometer. Die Stockholm und die Andrea Doria bewegten sich auf einer vielbefahrenen Schifffahrtsstraße aufeinander zu. Nachdem die Andrea Doria schon einige Stunden durch dichten Nebel gefahren war, der Kapitän hatte die üblichen Vorsichtsmaßnahmen bei Fahrt durch Nebel getroffen und die Geschwindigkeit leicht von 23 auf 21,8 Knoten gedrosselt, das Nebelhorn des Schiffs aktiviert und die Schotten geschlossen. Die Stockholm war noch nicht in die Nebelbank eingefahren und ihre Besatzung war sich ihrer Existenz offenbar nicht bewusst. Die Gewässer des Nordatlantiks südlich von Nantucket sind häufig von Nebelbänken betroffen. Da an dieser Stelle der kalte Labradorstrom auf den wärmeren Golfstrom trifft, bei der nur durch Radar geleiteten Annäherung der Schiffe mit einer Gesamtgeschwindigkeit von 40 Knoten interpretierten offenbar beide Seiten den Kurs des jeweils anderen Schiffes falsch. Es gab keine Funksprüche zwischen den Schiffen. Da wundere ich mich eigentlich sehr, warum das nicht der Fall war. In den Minuten vor der Kollision änderte die Andrea Doria ihren Kurs langsam in Richtung Backbord, um die Stockholm auf der Steuerbordseite zu passieren. Während die Stockholm ihren Kurs um 20 Grad nach Steuerbord änderte, um die Andrea Doria auf Backbord mit großer Distanz passieren zu lassen. Hierdurch wichen beide Schiffe nach Süden aus und steuerten direkt aufeinander zu, anstatt den Abstand zu vergrößern. Durch den die Andrea Doria umgebenden dichten Nebel waren sich die Schiffe beim ersten Sichtkontakt schon so nahe, dass die Schiffsführungen trotz Ausweichmanöver eine Kollision nicht mehr verhindern konnten. Kurz vor dem Zusammenprall führte die Stockholm ein Manöver des letzten Augenblicks durch. Sie drehte nach Steuerbord und versuchte ihre Geschwindigkeit durch ein Rückwärtsmanöver zu verringern. Bei ihrem Versuch der Kollision durch hohe Geschwindigkeit zu entgehen, behielt die Andrea Doria ihre Reisegeschwindigkeit von annähernd 22 Knoten bei und steuerte hart nach Backbord. Mithin änderten beide Schiffe den Kurs nochmals nach Süden
und blieben dadurch weiter auf Kollisionskurs. Um etwa 23:10 Uhr kollidierten die Schiffe.

Bei der Kollision durchbrach der für Eisfahrt verstärkte Bug der Stockholm die Steuerbordseite der Andrea Doria etwa mittig und schnitt drei Kabinendecks bis in eine Tiefe von etwa 12 Metern auf. Die Kollision zerstörte viele besetzte Passagierkabinen und in den tieferen Ebenen einige abgelichtete Abteilungen. Augenzeugen berichteten, dass Passagiere mitsamt Tabletten von der Andrea Doria auf die Stockholm geschleudert wurden. Zudem wurden 5 Treibstofftanks auf der Steuerbordseite der Andrea Doria aufgerissen und durch den Einbruch mit 500 Tonnen Meerwasser gefüllt, in Verbindung mit den zur Überfahrt Ende annähernd leeren Treibstofftanks auf der Gegenseite führte das zu einer nicht korrigierbaren Krängung des Schiffes. Unterdessen wurden die Maschinen der Stockholm gestoppt und alle Schotten geschlossen. Die Schiffe griffen für etwa 30 Sekunden ineinander. Bei der Trennung der Schiffe wurde der zerstörte Bug der Stockholm entlang der Steuerbordseite der sich weiter bewegenden Andrea Doria nach Achtern gezogen und beschädigte diese so weiter. Die Andrea Doria fuhr danach im dichten Nebel noch rund 2 Seemeilen weiter. Beide Schiffe setzten Notrufe ab und erfuhren dabei die Identität des jeweils anderen Schiffes. Die Nachricht der Andrea Doria lautete: SOS.DE/ICEH SOS. ICEH war die Kennung des Schiffs. Here at 0320. Das ist die Zeit und die Position 40 Grad 30 Minuten Nord und 69 Grad 53 Minuten West. Need immediate assistance. Scheinbar hatten sie ja in der Zwischenzeit ihren Funker wieder gefunden. Unmittelbar nach der Kollision nahm die Andrea Doria schnell Wasser auf und bekam Schlagseite nach Steuerbord, die binnen Minuten 18 Grad betrug. Grund für diese Instabilität war, dass kein Ballastwasser in die leeren Treibstofftanks aufgenommen worden war, um Gewicht auszugleichen. Diese vom Hersteller vorgesehene Prozedur verkomplizierte das Bebunkern des Schiffs, weil das Wasser wieder abgelassen werden musste, was wiederum in Häfen wie New York wegen der Verunreinigung mit Brennstoff aus Umweltschutzgründen verboten war. Durch das auf Steuerbordseite in die Tanks eindringende Wasser und die annähernd leeren Tanks auf Backbordseite wurde die Schlagseite deutlich verstärkt. In den nächsten Minuten stieg die Krängung des Schiffes auf über 20 Grad. Im Maschinenraum versuchten die Schiffsingenieure vergeblich, das Wasser aus den gefluteten Steuerbordtanks zu pumpen. Die geringe Menge verbleibenden Treibstoff und die durch die Krängung aufgetauchten Wasseransaugöffnungen machten es unmöglich, das Schiff durch Fluten der Backbordtanks noch zu stabilisieren. Durch das im Maschinenraum ansteigende Wasser fielen die Generatoren aus und verringerten die verfügbare Leistung für die Lenzpumpen weiter. Auf der Andrea Doria starben 46 Passagiere im Kollisionsbereich, davon 2 infolge der Rettungsaktion.
Hunderte Passagiere waren verletzt, zum Teil als Folge der Schlagseite und im Zuge der Evakuierung. Einige Passagiere waren durch die Wucht des Aufpralls auf das Deck der Stockholm geschleudert worden. Andere waren in zerquetschten Kabinen im Kollisionsbereich gefangen. Ein Großteil der Opfer starb auf den unteren Decks der Kollisionszone, die von Meerwasser geflutet wurden. Insgesamt starben 51 Personen.

Binnen 30 Minuten nach der Kollision entschied die Schiffsführung zu evakuieren. Diese auch unter besten Bedingungen nicht ungefährliche Prozedur wurde durch die starke Neigung des Schiffs noch problematischer. Eine für Passagiere und Besatzung ausreichende Anzahl Rettungsboote stand auf dem Bootsdeck auf beiden Seiten des Schiffes zur Verfügung. Die Planung sah vor, die Rettungsboote zum darunterliegenden Promenadendeck hinabzulassen. Die Passagiere sollten hier aus den Fenstern direkt in die Boote einsteigen können. Sobald voll besetzt, sollten die Boote hinabgelassen werden. Die auf Backbordseite befindlichen Rettungsboote konnten jedoch aufgrund der schweren Schlagseite nicht hinabgelassen werden. Die Boote auf Steuerbordseite konnten nicht auf Höhe des Promenadendecks bestiegen werden. Sie mussten zunächst leer zu Wasser gelassen werden. Die Passagiere mussten auf Höhe des Wassers in die Boote gelangen, was mit Leinen, Strickleitern und einem großen Fischernetz gelang. Einige der Passagiere gerieten hierbei in Panik, sprangen über Bord oder ließen ihre Kinder zu den Helfern nach unten fallen. Über Funk wurden dringend weitere Rettungsboote angefordert. Während andere Schiffe Kurs auf die Unglücksstelle nahmen, unterstützte auch der Kapitän der Stockholm die Evakuierung der Andrea Doria mit einigen Rettungsbooten. In den ersten Stunden wurden viele der Überlebenden mit Rettungsbooten zur Stockholm transportiert. Es befanden sich mehrere Schiffe in der Nähe, die auf den Notruf reagierten. Die Funkverbindung wurde über diese Schiffe aufrechterhalten, da die Batterien der Andrea Doria nur eine begrenzte Reichweite zuließen. An Land wurden die Operation der United States Coast Guard von einem Zentrum in New York aus koordiniert. Einen Wendepunkt der Rettung stellte die Entscheidung des Kapitäns der Ile-de-France dar, mit seinem Schiff umzukehren und an der Rettung teilzunehmen. Die Ile-de-France hatte am Vortag von New York nach Osten abgelegt und die westwärts fahrende Andrea Doria Stunden zuvor passiert. Sie verfügte über ausreichende Kapazitäten zur Aufnahme von Schiffsbrüchigen. Die 15 Meilen von der Kollisionsstelle entfernte Cap Ann eilte ebenfalls herbei und half mit ihren beiden Rettungsbooten den Passagieren der Andrea Doria. Als die Ile-de-France den Unglücksort weniger als 3 Stunden nach der Kollision erreichte, lichtete sich der Nebel, sodass sie sicher die Steuerbordseite der Andrea Doria abschirmen konnte. Die gesamte Außenbeleuchtung der Ile-de-France wurde eingeschaltet. Die Ile-de-France rettete einen Großteil der verbliebenen Passagiere, indem ihre 10 Rettungsboote zur Andrea Doria und zurückpendelten und Schiffsbrüchigen aus Rettungsbooten anderer Schiffe aufgenommen wurden. Einige Passagiere der Ile-de-France gaben für die müden und durchnässten Geretteten ihre Unterkünfte her. Gegen Tagesanbruch war die Andrea Doria vollständig evakuiert. Die Ile-de-France hatte 735 Passagiere,
der Andrea Doria gerettet. Die Stockholm 545, die William H. Thomas 158, die Cape Ann 129, die Edward H. Allen 77 und der Tanker Robert Hopkins einen Schiffsbrüchigen. Kurze Zeit später wurde ein beim Bemannen der Rettungsboote tödlich verletztes, 4 Jahre altes Mädchen und 4 schwerstverletzte Besatzungsmitglieder der Stockholm von Hubschraubern der Küstenwache und der US Air Force ausgeflogen. Viele Passagiere wurden bei Ankunft in New York in Krankenhäuser eingeliefert.

Nach abgeschlossener Evakuierung richtete der Kapitän seine Aufmerksamkeit auf die Möglichkeit, die Andrea Doria in flache Gewässer zu schleppen. Beobachtern der Szenerie war jedoch klar, dass sich das Schiff weiter auf die Seite legen und letztlich sinken würde. Die Île-de-France umkreiste als zeremonieller Abschied die Andrea Doria dreimal, bevor sie sich auf Kurs New York begab. Die Andrea Doria kenterte langsam. Durch Eintauchen des Bugs hob sich das Heck des Schiffes langsam, sodass der Propeller sichtbar wurde.

Die Offiziere der Andrea Doria hatten die Prozeduren nicht korrekt befolgt und weder Radargerät noch Navigationsausrüstung des Kartenraums benutzt, um Position, Kurs und Geschwindigkeit der Stockholm zu berechnen. Die damaligen und heutigen Kollisionsverhütungsregeln verlangen hier, dass die Schiffe sich an ihrer Backbordseite passieren und im Falle möglicher frontalen Kollision nach Steuerbord ausweichen. Das wurde jedoch von der Andrea Doria nicht eingehalten. Stattdessen drehte die Andrea Doria nach Backbord ab und verringerte damit den Abstand zur korrekt ausweichenden Stockholm. Das Szenario könnte sich wie folgt abgespielt haben. Kapitän Kalamei, wo steht das andere Schiff jetzt? Offizier, Steuerbord 15 Grad, Abstand 3,5 Meilen. Kapitän Kalamei, das passt mir nicht, der rückt mir viel zu nahe. 4 Grad Backbord und nicht Steuerbord. Piero Kalamei, Kapitän des Luxusdampfers Andrea Doria, hatte bereits vor 8 Tagen Genua verlassen. Am nächsten Morgen sollte er mit dem damals größten und schnellsten Schiff der italienischen Flotte im Hafen von New York einlaufen. Da immer mehr Reisende auf das Flugzeug umstiegen, lockte die Andrea Doria mit einem nie dagewesenen Luxus. 3 Swimmingpools, einen für jede Klasse, prunkvolle Waschräume, die an die Bäder im kaiserlichen Rom erinnern sollten, ein Wintergarten, ein Ballsaal, 31 Gesellschaftsräume und morgens zum opulenten Frühstück druckfrisch die bordeigene Zeitung. Den 1134 Passagieren sollte es während der Überfahrt an nichts fehlen. Es herrschte dichter Nebel, als Kapitän Kalamei am 25. Juli 1956 gegen 23 Uhr auf dem Radar rechts voraus ein zweites Schiff ausmachte. Um den Sicherheitsabstand zu vergrößern, hatte er seinen Steuermann angewiesen, nach links auszuweichen. Offizier, Kapitän, der andere liegt jetzt noch auf Parallelkurs mit uns. Das dürfte doch nicht sein nach unserem Abdrehen. Kapitän Kalamei, Abstand. Offizier, 2 Meilen und wird kleiner. Warum hören wir sein Nebelhorn nicht? Kapitän Kalamei, aber er wird uns doch hören. Offizier, Kapitän, da Steuerbord voraus, das Schiff dreht. Kapitän, es dreht auf uns zu. Kapitän Kalamei, ist er wahnsinnig geworden? Ruder hart Backbord. Andrea Doria füllte sich mit über 500 Tonnen Meerwasser. Kapitän Kalamei konnte die Kollision mit dem schwedischen Passagierschiff Stockholm nicht mehr verhindern. Der verstärkte Eisbrecherbug des kleinen schwedischen Passagierschiffes, das von New York kam und nach Göteborg wollte, rammte sich über 10 Meter tief in die Steuerbordseite des als unsinkbar geltenden Luxusliners. Der ganze Schiffsleib war von oben bis unten aufgerissen. Rasend schnell füllte sich die Andrea Doria mit über 500 Tonnen Meerwasser. Da die Treibstofftanks auf der gegenüberliegenden Seite am Ende der Reise fast leer waren, so

kein Gegengewicht bildeten, neigte sich der Ozeanriese unkorrigierbar auf die Seite. Nur ein kleiner Teil der Rettungsboote konnte noch zu Wasser gelassen werden. Kapitän Kalamay funkte SOS und bat um weitere Rettungsboote zur Evakuierung. Bei der Kollision waren 46 Passagiere der Andrea Loria und 5 Besatzungsmitglieder der Stockholm umgekommen. Alle anderen Fahrgäste der havarierten Italienerin wurden gerettet. Auf der noch fahrtüchtigen Stockholm, die selbst über 500 Schiffsbrüchige an Bord nahm, hatten sich vor allem Crewmitglieder der Andrea Loria zuerst in Sicherheit gebracht. Am Morgen des 26. Juli 1956 versank der Stolz Italiens bei schönstem Sonnenschein 60 Seemeilen vor New York. In zahlreichen Anhörungen versuchten Anwälte, die Gründe der Katastrophe zu klären. Beide Schiffe waren zu schnell gefahren. Beide Seiten hatten ihre Radarbilder falsch interpretiert. Die Stockholm hatte ihre Kursänderung nicht mit Schallsignalen angezeigt. Kapitän Kalamay war nach links ausgewichen und hatte nicht versucht, wie auf See üblich, die entgegenkommende Stockholm rechts zu passieren.

Der Andrea Doria Kapitän Karl May fuhr trotz des dichten Nebels mit hoher Geschwindigkeit. Diese unter Passagierlinien verbreitete Praxis widerspricht den Richtlinien, nach denen bei reduzierter Sichtweite die Geschwindigkeit so weit reduziert werden muss, dass das Schiff in halber Sichtweite zum Stillstand kommen kann. Diese hätte jedoch in der Praxis eine Reduzierung auf nahezu null bedeutet. Die Stockholm und die Andrea Doria waren von der Kollision unterschiedlichen Wetterbedingungen ausgesetzt. Während die Andrea Doria bereits Stunden durch Nebel fuhr, war die Stockholm gerade erst in die Nebelbank hineingefahren. Der kommandierende Offizier der Stockholm glaubte deshalb, bei der für ihn nicht sichtbaren Andrea Doria handele es sich um ein sehr kleines Fischerboot oder um ein verdunkeltes Kriegsschiff bei einem Manöver. Er sagte aus, ihm sei völlig unklar gewesen, dass es sich um ein schnell fahrendes Passagierschiff gehandelt habe. Die entleerten Brennstofftanks der Andrea Doria wurden leer belassen, statt sie mit Meerwasser zu füllen, wie dies von den Schiffsbauingenieuren vorgesehen gewesen war. Hierbei handelte es sich um eine verbreitete Praxis. Man vermeidet beim Tanken das Ablassen von mit Öl verschmutztem Wasser, was in vielen Häfen verboten war. Außerdem bewirkte leere Tanks eine höhere Lage des Schiffs im Wasser, was dem Widerstand und damit bei gegebener Geschwindigkeit den Brennstoffverbrauch verringerte. Der fehlende Ballast trug jedoch wahrscheinlich maßgeblich zur Schlagseite und zum späteren Kentern des Schiffes bei. Ein womöglich fehlendes Schott nahe dem Maschinenraum könnte ebenfalls zu den Problemen der Andrea Doria beigetragen haben. Durch spätere Untersuchungen des Wracks mit U-Booten und Computersimulationen wurden weitere Details bekannt. Nähere Untersuchungen des Kollisionsbereichs der Andrea Doria zeigte, dass der Bug der Stockholm weitaus mehr Schaden angerichtet hatte, als 1956 angenommen worden war. Die Frage nach dem womöglich fehlenden Schott ist deshalb, obwohl noch immer ungeklärt, müßig. Die Andrea Doria wäre selbst mit bestehendem Schott gesunken. Der dritte Offizier der Stockholm, Carsten Johansen, habe die Radardaten fehlinterpretiert und die Entfernung zwischen den Schiffen gravierend falsch geschätzt. Die Radareinstellungen seien schlecht gewählt und die Entfernungsangaben seien schlecht ablesbar gewesen.

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1: Einen schönen guten Abend. Dove Vegea de Bonasera wünscht Ihnen Raimund Spöck zum Spock Jazz. Es ist Sommer, es ist brütende Hitze, die mindestens zweite, vielleicht schon dritte Welle heuer. Viele Leute werden um 8 Uhr nicht Radio hören, einige aber doch. Kein Anspruch an Qualität. Es ist Feierstimmung immer beim Taco Tuesday. Es wird geklatscht, etwas geschrien, Tacos werden gegessen, applaudiert wird unheimlich viel, Sounds kommen von allen Seiten aufs Mikrofon des Dascam. Und deshalb entschuldigen Sie die Tonqualität, aber vielleicht sehen Sie, welche Atmosphäre in der Villa for Forest beim Taco Tuesday herrscht. Ich zitiere jetzt Kärnten heute vom 10. November 2024, wo steht: Taco Tuesday ist eine Konzertveranstaltung in der Villa for Forest in Klagenfurt, in der einmal im Monat, immer dienstags, die Studierenden der Gustav Mahler Privatuniversität für Musik auf der Bühne stehen. Dazu gibt es Tacos, ein mexikanisches Fladengericht mit Fleisch, scharfer Soße und Käse, zubereitet vom Jazzpianisten Rob Bagard. Bagard steckt hinter den musikalisch-kulinarischen Abenden. Der 64-jährige Jazzpianist aus New York City unterrichtet seit fast 20 Jahren an der Gustav Mahler Privatuniversität bzw. vormals Konservatorium, kurz Conse. Ja, und Musiker brauchen Erfahrung, steht weiter hier. Also mexikanisches Essen, garniert mit Musik von jungen Musikerinnen und Musikern. Dafür steht der Taco Tuesday in der Villa for Forest. Wir haben Musiker, Sänger, Studenten, die brauchen Erfahrung, sagte Bagard. Ich kenne ein Repertoire, das vielleicht Sie nicht kennen, weil ich etwas älter bin. Ich habe mir gedacht, wir machen das aber mit Tacos, weil ich es liebe zu kochen. Und ich habe mir gedacht, dass das eine super Kombination ist. Die Villa for Forest ist sehr gemütlich, sagte Bagard. Wir sind zu Hause hier. Wir können die Zimmer, wie wir wollen, dekorieren. Ja, und ein Live-Mitschnitt vom Taco Tuesday des 19. Mai dieses Jahres, wo die Musik von Prince gefeatured wird, passt in das Summer-Feeling, Leisure-Time. Jetzt kommt eine lange Introduction von Rob Bagard und dann werden Sie musikalisch beglückt oder überrascht. Viel Vergnügen.
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Werte Hörerinnen und Hörer, Sie sind im Spock Jazz, beziehungsweise Sie waren im Spock Jazz, einen Live-Mitschnitt des Stucco Tuesday von Rob Bagard vom 19. Mai dieses Jahres. Die Tonqualität, das weiß ich, war nicht die beste. Das ist bei so einem Fest, bei so einer Feier, und der Stucco Tuesday ist immer ein Fest und eine Feier, sowohl kulinarisch wie auch musikalischer Natur, ist es nicht besser möglich. Es sei denn, man nimmt sich sehr viel Zeit und bearbeitet den Ton. Aber das müsste Jean von Radio Agora, der übrigens auch zu hören war, bei diesem Stucco Tuesday machen, denn er ist ein Spezialist dafür und ich, Raimund Spöck, bin der Laie dafür. Ich musste auch weiters diese Sendung vorher aufnehmen, da ich, wo Sie vielleicht und hoffentlich hören, gerade bei einem für mich persönlichen Pflichttermin im Stift Ossiach bin, im Albernbergsaal, wo Wolfgang Buschnick im Rahmen des Karinthischen Sommers sein neues Projekt vorstellt. Jedenfalls bleiben Sie dran bis 23 Uhr, wie immer, fährt der Jazz Train weiter. Genießen Sie weiter einen schönen Abend und einen schönen Sommer. Dobrovečer, Buonasera, Raimund Spöck, Spock Jazz, Radio Agora 105,5.

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